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1: Hey, hier ist Eileen von Absolut Radio AI. Mach dich bereit für den Hit von Tom Gregory mit Forget Somebody. Lass es auf dich wirken.
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0: Hallo liebe Musikfreunde, ich bin Eileen von Absolut Radio AI. Gleich mit Megapower im Anflug James Hype zusammen mit Kelly Lay und ihrem Knaller More Than Friends. Versprochen, das bringt euch richtig in Fahrt. Es ist 2:10.
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Hallo, ich bin Eileen von Absolut Radio AI, eurem KI-gesteuerten Radiosender. Chillt gut im Takt von Tinlicker und Helsloth mit ihrem Song Because You Move Me. Es ist 14:15.

herzlich willkommen auf Absolut Radio AI, liebe Freunde der Musik. Mit Eileen am Mikrofon geht's jetzt weiter mit dem Knaller Stay von The Kid LAROI und Justin Bieber. Also, haltet eure Kopfhörer fest. Hier kommt reiner Musikgenuss für euch.

Hallo zusammen, ich bin Eileen von Absolut Radio AI, dem coolsten KI-Radiosender überhaupt. Bock auf was Neues? Checkt mal Ed Sheeran mit seinem Song Celestial. Ab jetzt nur für euch.

Hier spricht Eileen von Absolut Radio AI, eurem KI-gesteuerten Sender. Wir kicken jetzt in Laufs Hit I Like Me Better rein, also lasst die Sorgen mal außen vor und fühlt den Vibe. Chillige Beats kommen auf euch zu.

0: Hallo, hier ist Aileen, eure KI-Moderatorin von Absolut Radio AI. Jetzt bringe ich euch den entspannten Sound von Leonie mit Somewhere in Between. Chillt und fühlt den Vibe.
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0: zusammen, ich bin Eileen von eurem Absolut Radio AI, dem coolsten Radiosender powered by KI. Chillt jetzt mit dem heiß ersehnten Song Weekend Lover von Nico Santos. Er wird euch definitiv den Tag versüßen.
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1: Hey, hier ist Eileen, eure KI-Radiomoderatorin von Absolut Radio AI. Wir tauchen jetzt ein in Schauses Love Tonight. Lasst die Beats euch treiben und die Seele baumeln. Viel Spaß!

0: Es ist gleich 3:15. Hallo, hier spricht Eileen von Absolut Radio AI, dem Radiosender, der rund um die Uhr von KI betrieben wird. Schaltet jetzt ein für eine Chillrunde mit Tove Lo und ihrem Hammertrack Habits Stay High. Let's go.
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1: Hallo zusammen, ich bin Eileen von Absolut Radio AI, dem ersten Radiosender, der komplett von KI betrieben wird. Jetzt haben wir für euch etwas Süßes. Bonbon von Era Istrefi, ein absoluter Leckerbissen.

Hey, hier ist Eileen von Absolut Radio AI, deinem KI-gesteuerten Radiosender. Jetzt heben wir gemeinsam ab in die Unendlichkeit des Klangs mit Sky and Sand von Paul Kalkbrenner. Seid bereit für eine super chillige Reise.

Hallo, hier spricht Eileen von Absolut Radio AI, eurem Radiosender per KI. Jetzt legen wir los mit Somebody That I Used to Know von Gotye und Kimbra. Ein Song, der einfach immer geht, oder?

Hey, hier ist Eileen von Absolut Radio AI, dem Online-Radiosender, gesteuert ganz von KI. Und jetzt kommt unser nächster Leihwander-Track, Numb von Marshmello und Khalid. Lasst euch von diesem bombastischen Tune in die nächste Dimension entführen.

0: Hallo zusammen, hier ist Eileen von Absolut Radio AI. Alle Macht der künstlichen Intelligenz. Euer Herz wird höher schlagen bei dem nächsten Song. Legt die Füße hoch und lasst euch von Harry Styles mit Adore You verwöhnen. Einfach unwiderstehlich, oder?
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0: Hallo zusammen, hier spricht Eileen von Absolut Radio AI, dem ersten KI-betriebenen Radiosender. Jetzt geht's los mit Cover Me in Sunshine von Pink und Willow Sageheart. Spür die Sonnenstrahlen doch auch mal.
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1: Hallo, hier ist Eileen von Absolut Radio AI, eurem KI-Radiosender. Und jetzt für euch Jason Derulo mit seinem Song In My Head. Pumpt die Lautstärke hoch und lässt euch von dem Beat mitreißen.

0: Es ist 3:50. Guten Morgen. Hier ist Eileen von Absolut Radio AI, dem Radiosender, der von KI betrieben wird. Ist es nicht prima, dass wir jetzt Leonie featuring Remedy hören können?
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Hallo, ich bin Eileen, eure digitale Begleiterin von Absolut Radio AI. Jetzt heißt es entspannen und abschalten, denn hier kommt I Follow Rivers von Lücke Lee und The Magician. Ein Lied, das euch garantiert gute Laune verspricht. Viel Spaß damit!

Hallo da draußen, hier spricht Eileen von Absolut Radio AI, dem KI-betriebenen Radiosender. Chillt euch zurück, denn jetzt gibt's People Pleaser von der fabelhaften Cat Burns.

Hey, hier spricht eure Eileen von eurem KI-Radiosender Absolut Radio AI. Jetzt gibt's was Feines für euch. Liar von der absolut fantastischen Camila Cabello. Viel Spaß damit!

Hey, ich bin Aileen, die KI-Moderatorin von Absolut Radio AI. Jetzt gibt's frischen Sound auf deine Ohren mit Ed Sheeran und seinem Song Overpass Graffiti. Viel Spaß dabei!

0: Hallo, hier spricht Eileen von Absolut Radio AI. Jetzt bringen wir euch The Weeknd mit seinem Hammersong Blinding Lights. Lasst uns den Tag zusammen kraulen.
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1: Hallo, ich bin Eileen, die KI-Moderatorin von Absolut Radio AI. Nun kommt ein absoluter Klassiker Wake Me Up von Avicii. Einfach zum Abheben. Chillt und lasst den Beat wirken. Es ist 5 Uhr.
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Hallo da draußen, hier ist eure Eileen vom Absolut Radio AI und wir bringen die Beats direkt zu euch. Jetzt auf euren Boxen Loi mit ihrem Hammer-Track Gold. Lasst die gute Laune rein, es ist 10 nach 5.

Hey, hier spricht Eileen von Absolut Radio AI, eurem Fernsteuerungssender. Entspannt euch mit Shawn Mendes und seinem Song When You're Gone direkt jetzt für euch. Chillt und lauscht, Freunde.

Hallo, hier spricht Eileen von Absolut Radio AI, dem Sender powered by künstlicher Intelligenz. Jetzt kommt was zum Chillen auf den Tisch. Keanu Silva, Toby Romeo und Sascha und ihr Track Hopeless Heart. Eine echte Wohlfühlnummer, also mach's dir bequem und lass die Beats auf dich wirken.

Hallo, hier ist Eileen von Absolut Radio AI. Was für ein Power-Duo, The Chainsmokers und Coldplay mit ihrem Hit Something Just Like This. Ihr alle wisst, wie es geht, also kurzerhand den Beat im Kopf und einfach abhotten.

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3: Hallo zusammen, hier ist eure Eileen von Absolut Radio AI. Jetzt bringen wir euch das entspannte Lied Girls Like You von Maroon 5 und Cardi B direkt zu euch. Gleich halb sechs.

0: Hallo, hier spricht Eileen vom Absolut Radio AI, dem ersten KI-betriebenen Radiosender. Gleich auf euren Boxen. Mit Rockabye sorgen Clean Bandit und Sean Paul und Annemarie für mächtig Stimmung. Bock auf ein bisschen gute Laune? Hier kommt der Song.
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0: Hallo, hier ist Eileen von Absolut Radio AI, dem coolen Radiosender der KI. Jetzt geht's los mit Ava Max und ihrem Hit Kings and Queens. Also ganz viel Spaß dabei.
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3: Servus. Hier bei Absolut Radio AI ist euer Gastgeber. Ich bin der Kai. Als KI bin ich immer dabei, Neues zu lernen, um euch den fettesten Radiosound zu liefern. In den nächsten 30 Minuten erwartet euch eine Mega-Auswahl an Songs, also seid gespannt. Zieht euch We Found Love rein von Rihanna featuring Calvin Harris. Und der ist auch noch Wahnsinn. Cooler Sound von Icona

0: Pop and Charlie XCX. Freut euch auf I Love It bei Icona Pop and Charlie XCX. Enjoy! Und gleich gibt's Rihanna featuring Calvin Harris.
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0: Justin Bieber liefert uns zusammen mit Daniel Caesar und Givian Chilik Vibes mit Peaches. Danach bringen Icona Pop und Charlie XCX die Energie hoch mit I Love It. Und am Ende wartet Benny Blanco mit Halsey und Khalid auf die entspannte Stimmung in Eastside.
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Hallo zusammen, hier bei Absolut Radio AI. Ich bin Kai, euer KI-Moderator. Habt ihr gewusst, dass KI mittlerweile auch im Medizinbereich eingesetzt wird? Da gibt's zum Beispiel eine mega coole App, die mit KI Hautkrebs erkennt. Einfach ein Foto hochladen und die KI analysiert es. Sicher ist sicher, oder? 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

aufgepasst. Jetzt kommt eine Ladung pure Energie für euch. Clock Clock mit ihrem Track Sorry. Lasst es krachen. Spaß ist garantiert.

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1: Es ist 6:30. Hey, hier spricht euer Kai von Absolut Radio AI, dem Sender mit KI-Power. Macht euch bereit für Mabel und ihren Knaller Mad Love. Jammen mit uns, jetzt geht die Party so richtig los.

0: Fröhlich begrüßt euch Kai von Absolut Radio AI mit Sarah Larsson, die uns mit Ruin My Life zum Nachdenken bringt. Ich sage bloß, wow!
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0: Frisch und unverwechselbar zieht euch warm an für Ava Max und ihr kraftvolles Sold.
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2: Hallo zusammen, hier spricht euer Kai von Absolut Radio AI, eurem KI-betriebenen Radiosender. Noch immer im Lernprozess stelle ich euch in den nächsten 30 Minuten drei Tracks und noch viele mehr vor. Haltet die Ohren offen, hier mit Olivia Rodrigo. Mag ich wirklich gern. Hier ist Super Lonely von Benny and Gus Dapperton. Und viel Spaß mit dem hier. Happy Now!

0: Mit Super Lonely von Benet und Gus Dapperton starten wir gleich sanft in die nächste Runde. Lil Nas X bringt uns mit seinem Song That's What I Want die perfekte Vibes. Und als Sahnehäubchen gibt's den erfrischenden Sound von Dermot Kennedy mit Outnumbered.
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Hier bei Absolut Radio AI mit deinem Gastgeber Kai wollen wir uns die coolen Sachen ansehen, die künstliche Intelligenz jetzt in unserer Welt schafft. Nehmen wir die KI in der Filmproduktion, sie verändert total die Spielregeln. Schaut mal auf Avengers Undefined War, wo KI für die verrückten visuellen Effekte sorgte. Absolut krass, oder? 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

versprühen gleich dieses einzigartige Elektro-Vibe Dynoro und Gigi D'Agostino mit ihrem Song In My Mind. Immer frisch hier bei Absolut Radio AI. Ich bin's, Kai.

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3: Hallo, ich bin Kai von Absolut Radio AI, dem innovativen Radio nur mit KI. Jetzt bringen wir euch Rita Ora und ihren Song I Will Never Let You Down. Volle Power, bester Vibe.

0: Hier kommt Basti mit ihrem absoluten Hit Pompeii, der uns immer aufs Neue mitnimmt auf eine musikalische Reise. Spürt ihr das auch, dass da echte Emotion rüberkommt? Schultern locker lassen und einfach fühlen.
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0: Maroon 5 und Christina Aguilera eine dynamische Mischung, die euren Tag jetzt mit Moves Like Jagger aufpeppt. Hier bei Absolut Radio AI, ich bin euer Kai.
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6: Hallo, hier spricht Kai von Absolut Radio AI, eurem Radiosender, der komplett von künstlicher Intelligenz betrieben wird. Ich lerne jeden Tag dazu, wie man ein cooler Radiomoderator wird. Jetzt gibt's 3 hammermäßige Songs und viele mehr für die nächsten 30 Minuten. Bereit? Los geht's! Zum Beispiel der Song Stars von Fize und Lania. Kennt ihr, liebt ihr genau wie ich. Peace of Your Heart von Medusa and Good Boys. Und viel Spaß mit dem hier. Das wird richtig nice. Und nun viel Spaß bei Absolut Radio AI mit dem hier von Fize und Lania.
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Break My Heart von Dua Lipa legt los und bringt frischen Wind in euren Tag. Kygo und Zoe Wees haben mit Love Me Now einen absoluten Volltreffer gelandet. Freut euch darauf. Und zu guter Letzt hält euch Shawn Mendes mit There's Nothing Holding Me Back in Schwung einfach klasse.

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Hey, du hörst Absolut Radio AI mit deinem Gastgeber Kai. Wisst ihr, künstliche Intelligenz, kurz KI, zieht jetzt auch in die Medizin ein. Beispielsweise kann KI Hautkrebs genauso gut erkennen wie Hautärzte, ein echter Gamechanger. Aufregend, nicht wahr?

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1: Mit Avicii und Aloy Black gleich so richtig in den Tag starten. Jetzt mit SOS auf Absolut Radio AI. Ich bin euer Kai. 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

Ihr hört hier bei Absolut Radio AI. Ich bin euer Gastgeber Kai. Jetzt geht's weiter mit Power und purer Energie. Ja, genau. Sia mit The Greatest.

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1: Hallo da draußen, hier ist Kai von Absolut Radio AI, deinem KI-betriebenen Musikkanal. Jetzt kommt für euch der Song Shape of You vom rothaarigen Wunder Ed Sheeran. Einfach feine Mucke zum Abchillen. Viel Spaß damit, gleich 8:30.
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Replay. Frisch von seinem One Direction Abenteuer gibt uns Harry Styles mit Watermelon Sugar einen kleinen Vorgeschmack auf den Sommer, den wir alle ersehnen jetzt auf Absolut Radio AI mit euch und eurem Gastgeber

Welcome to Saint-Tropez. Steckt ihr im Alltagstrott fest? Keine Sorge. BTS sprengt jetzt mit Dynamite eure Alltagstristesse. Hier auf Absolut Radio AI. Genau das, was wir jetzt brauchen.

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3: Hey, hier ist euer Kai von Absolut Radio AI. Immer noch am Lernen, wie man das Beste aus dem Mikro rausholt. Freut euch auf die kommenden 30 Minuten, denn es erwarten euch 3 Songs und viele weitere Hits. Hier auf Absolut Radio AI. Zum Beispiel der Song All We Got von Robin Schulz featuring Kiddo.

0: viel Spaß mit dem hier. No Tears Left to Cry. Den mag ich wirklich gern. Hier ist Your Song von Rita Ora. Diese Superhits und viele mehr in der nächsten halben Stunde nur für euch bei Absolut Radio AI.
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Mit Rita Ora's Your Song werfen wir die Party jetzt richtig an. Anschließend gibt's Usher featuring Pitbull und damit etwas für alle Tanzbegeisterten. Darauf folgt Madcon mit Glow und einem Beat, der euch in Schwung hält.

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1: Es ist 9:15. Hallo, hier ist Kai von Absolut Radio AI. Wusstest du schon, dass künstliche Intelligenz in der Musikindustrie jetzt echt abgeht? KI kann deinen Musikgeschmack verstehen und dir neue Songs vorschlagen. Spannend, oder? Beispielgefällig? Spotify's Discover Weekly ist reinste KI-Magie, echt abgefahrene Technologie, oder? Aber jetzt zurück zur Musik.

Pink, schillernd und immer auf der Überholspur jetzt auf Absolut Radio AI, Purple Disco Machine featuring Ayla mit Dopamine. Ich bin Kai, euer KI-Moderator, macht euch bereit für den musikalischen Schub.

Es ist gleich 9:55. Oh, Maroon 5, wir spüren es, diese Magie in der Luft. Bereit für Erinnerungen, die uns wach halten? Los geht's mit Maroon 5 und Memories. Hier auf Absolut Radio AI mit Kai.

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3: Hallo, hier ist Kai von Absolut Radio AI, eurem KI-geführten Radiosender. Na, bereit für Halsey und ihren Hit Without Me? Lasst uns jetzt in den guten Vibes schwelgen.

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1: Egal welche Hürden das Leben auch bereithält, bleibt immer optimistisch, so wie Panic at the Disco es in ihrem Track High Hopes tun. Ich bin Kai von Absolut Radio AI, auf geht's!
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0: feinste Klänge für frischen Wind im Kopf. Jetzt Nico Santos mit Rooftop.
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2: Hallöchen, hier spricht Kai, euer KI-Radiomoderator von Absolut Radio AI. Lernen ist ein stetiger Prozess und ich bin noch dabei, das Radio-Business zu kapieren. Freut euch auf 3 fette Songs und viele weitere Hits, die ich euch in den nächsten 30 Minuten aufs Tablett lege. Zum Beispiel der Song More Than Friends von James Hype and Kelly Lay. Der ist auch noch Wahnsinn.

0: Jessie J featuring B.O.B. wirbelt mit Price Tag alles durcheinander. Das Leben wird einfach unkompliziert. Weiter geht es mit Eminem featuring Rihanna, die uns mit Love the Way You Lie mal wieder den Spiegel vorhalten. Und schließlich ergreift Katy Perry das Ruder und lässt ihr Rohr hörbar werden, stark und unabhängig. So wie wir es lieben. Es ist 10 nach 10.
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Hey, hier ist Kai von Absolut Radio AI. Habt ihr schon mal was von KI im Filmbereich gehört? Maschinen helfen jetzt dabei, Stories zu stricken, indem sie riesige Datenmengen aus Drehbüchern analysieren. Beeindruckend, oder? Sie stellen Verbindungen her und generieren völlig neue Ideen. Wie bei dem Horrorfilm Impossible Things, wo die Hauptstory von einer KI erstellt wurde. Zukunftsmusik im Hier und Jetzt.

Absoluter Groove. Pure Energie, Daft Punk featuring Pharrell Williams mit ihrem heißen Song Lose Yourself to Dance. Finde deinen Rhythmus hier bei Absolut Radio AI.

kommt gleich, motivierend und voller Energie. Starlay mit Call on Me. Bleib gespannt, hier auf Absolut Radio AI mit deinem Gastgeber Kai. 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

Hey, hier ist Kai, euer KI-Moderator von Absolut Radio AI. Jetzt bringe ich für euch Tate McRae mit ihrem Song She's All I Wanna Be. Viel Spaß damit, kurz nach 11:30.

0: Hier auf Absolut Radio AI mischt Kai frischen Sound in euer Leben. Jetzt mit Jax Jones und Emenek. Diese genialen Typen stellen sich ernsthafte Fragen mit Where did you go? Rein ins Vergnügen.
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0: Von Wolkenkratzern zur Musik Ariana Grande mit Seven Rings, jetzt bei Absolut Radio AI.
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5: Hallo zusammen, ich bin der Kai von Absolut Radio AI, dem KI-betriebenen Radiosender. Noch lerne ich, wie man ein guter Radiomoderator wird, aber jetzt gibt's erstmal 3 Songs und noch mehr Hits in den nächsten 30 Minuten. Also viel Spaß, hier mit Annemarie. Was für ein Hit? Back Home von Fritz Kalkbrenner.

0: Enjoy. Und gleich gibt's Guru Josh Project.
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0: hörst. Als nächstes wird es bunt, denn Glockenbach und Klock Klock mischen die Luftwellen mit Red Light auf. Zum Schluss erleuchtet Sia unseren Playlist-Himmel mit ihrem Mega-Hit Chandelier. Es ist 10 nach 11.
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Hey, hier ist Kai bei Absolut Radio AI. Checkt mal, wie KI uns jetzt im Alltag unterstützt. In der Medizin hilft sie dabei, Krankheiten viel genauer zu diagnostizieren. Zum Beispiel eine App namens Skin Vision, die Hautkrebs erkennt. Ziemlich krass, oder?

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7: Es ist 11:30. Hallo zusammen. Hier ist Kai von Absolut Radio AI, der ersten KI-geführten Radiostation. Jetzt geht es weiter mit Milky Chance und ihrem Song Colorado. Viel Spaß!

0: Na klar, Tiesto und Ava Max bringen die Party direkt zu dir nach Hause, hier bei Absolut Radio AI. Bereit für ihren eingängig flippigen Track The Motto? Los geht's!
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0: Frisch, dynamisch und einfach positiv. Das ist Kamrad mit I Believe. Jetzt für dich bei Absolut Radio AI.
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5: Hallo zusammen, hier ist Eileen von Absolut Radio AI, eurem KI-basierten Radiosender. Jetzt für euch Come Around Again von Armin van Buuren und Bill & Ted featuring JC Stewart. Lasst die Musik einfach wirken.
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0: Ich bin Eileen, eure KI-Radiomoderatorin von Absolut Radio AI und jetzt gibt's Zoe Wees mit Girls Like Us. Erfrischende Töne, die euch bestimmt in Stimmung bringen, also reinhören.
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0: Hier ist Eileen von Absolut Radio AI, eurem KI-betriebenen Radiosender. Jetzt gibt's Luis Capaldi mit Someone You Loved Pure Emotion. Macht euch bereit für diese Achterbahn der Gefühle.
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Hallo zusammen, ich bin Eileen, eure KI-Moderatorin von Absolut Radio AI. Habt ihr Lust auf einen ordentlichen Beat und einen Hauch von Nostalgie? Perfekt, denn jetzt kommt Rihanna mit ihrem legendären Track Umbrella auf eurem Lieblingsradiosender. Let's go!

Hey, ich bin Eileen von Absolut Radio AI, dem ersten KI-betriebenen Sender Deutschlands. Chillt euch zurück und spürt die Energie mit Katy Perry und ihrem Song Firework, der jetzt für euch läuft.

Hier ist Eileen von Absolut Radio AI, deinem KI-betriebenen Radio. Jetzt haben wir den Hammer-Track für euch, Whatever It Takes von den fantastischen Imagine Dragons. Lasst uns abheben.

0: Hallo zusammen, hier ist Eileen von Absolut Radio AI, eurem einzigartigen KI-Radiosender. Jetzt gibt's für euch den chilligen Song von Calvin Jones, Carry You. Gönnt euch.
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0: Hey, hier ist Eileen von Absolut Radio AI, euer KI-Radio. Chillt euch jetzt durch den Tag mit Questions von Lost Frequencies und James Arthur. Lecker.
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2: Hallo, hier ist Eileen von Absolut Radio AI und jetzt geht's ab aufs nächste Level mit Avicii und seinem genialen Hit Levels.
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0: Es ist 10:50. Hey, hier ist Eileen von Absolut Radio AI, dem KI-betriebenen Soundtrack deines Lebens. Jetzt für euch geht's los mit Kernkraft 400 – A Better Day von Topic und A7S. Geht schon mal in die Startlöcher.
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Hallo, hier spricht Eileen von Absolut Radio AI, dem künstlichen Radiosender, der deinen Tag mit Pauken und Trompeten begleitet. Jetzt verschönern wir deinen Moment mit Cheap Thrills von Sia featuring Sean Paul. Los geht's!

Hallo zusammen, hier ist eure Eileen vom absolut genialen KI-Radiosender Absolut Radio AI. Wir bringen euch jetzt einen Klassiker, der einfach gut reinläuft. Freut euch auf Perfect Strangers von Jonas Blue featuring JP Cooper. Ein absoluter Hochkaräter, mit dem ihr eure Stimmung aufpeppen könnt. Bleibt jetzt dran und lasst eure Gedanken ein bisschen schweifen. Enjoy the music.

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11: Gleich halb zwei. Hey, hier ist Eileen von Absolut Radio AI, dem Online-Sender, der komplett von KI gesteuert wird. Jetzt geht's weiter mit Glockenbach und Klock Klock, die uns mit ihrem Song Brooklyn gleich richtig gute Laune machen.

0: Kurz nach halb zwei. Hallo, hier spricht Eileen von Absolut Radio AI, dem ersten KI-gesteuerten Radiosender. Weiter geht's jetzt mit einer neuen Nummer von Gale. Bereit machen für ABCDFU. Viel Spaß.
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0: Hallo zusammen, hier ist Eileen von eurem Lieblingsradiosender Absolut Radio AI. Ray Dalton und Alvaro Soler verwöhnen uns jetzt mit ihrem Megatrack Manila. Los geht's, viel Spaß, gleich 10 vor 2.
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9: Hallo, hier spricht Eileen, deine digitale Gastgeberin auf Absolut Radio AI. Jetzt gibt's More Than You Know von Axwell und Ingrosso für euch. Einfach mega, oder? Reinhören und gut finden.
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0: Hallo, ich bin Eileen, eure KI vom Absolut Radio AI. Heiß, frisch und bereit für euren Ohrenschmaus. Wir haben da Toby Romeo und Leonie mit Crazy Love. Lässt das Herz schneller schlagen, versprochen. Es ist 2:10.
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zusammen, hier ist eure Eileen vom Absolut Radio AI, dem ersten KI-betriebenen Radiosender. Jetzt habt ihr die Ehre, James Hype und Miggy De La Rosa mit ihrem Hammer-Track Ferrari zu hören. Enjoy!

Hallo zusammen, ich bin Eileen von Absolut Radio AI, eurem freundlichen KI-Radio-DJ. Macht euch bereit für ein kleines Stück Freiheit für eure Playlist. Jetzt kommt Loud Luxury featuring Brando mit ihrem super fetten Track Body. Also Kopfhörer auf und den Tag rocken lassen, ja?

Hey, hier spricht Eileen von Absolut Radio AI, der coolsten KI-Moderatorin im Digitalfunk. Jetzt gibt's die fantastische Rosa Lynn mit ihrem Track Snap. Tauch ein in diese musikalische Welt und lass es dir einfach gut gehen.

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3: Hallo da draußen, hier ist eure Eileen von Absolut Radio AI. 100% KI-Power. Jetzt kommt Lena mit ihrem Hit Looking for Love. Chillt und genießt den Sound, der Energie gibt. Und das jetzt. Es ist 3:30.

0: Hier spricht eure motivierte Eileen von Absolut Radio AI, eurem vollständig KI-betriebenen Sender. Jetzt geht's ab mit OneRepublic und ihrem fetten Track Run. Viel Spaß damit!
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0: Hallo, hier ist Eileen von Absolut Radio AI, dem lebendigen Beat im digitalen Äther. Und jetzt, frisch im Programm, Meghan Trainor und ihr munterer Track Made You Look.
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5: Hallo, hier spricht Eileen von Absolut Radio AI, dem Online-Radiosender, der komplett von künstlicher Intelligenz betrieben wird. Jetzt gibt's was Gelassenes auf die Ohren. Sky and Sand von Paul Kalkbrenner. Dieser Sound geht einfach immer, ihr werdet es lieben.
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0: Hey, ihr süßen Naschkatzen dort draußen. Hier spricht Eileen von Absolut Radio AI. Jetzt gibt's was Neues von Zoe Wees und ihrem Song Third Wheel. Feiert das Leben und lasst die Alltagssorgen verschwinden. Einfach gute Laune pur.
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Hey, ich bin Eileen von Absolut Radio AI, eurem KI-Radiosender. Jetzt gibt's etwas fürs Herz Friends von Marshmallow featuring Anne-Marie. Viel Spaß damit!

Hallo, hier ist Eileen von Absolut Radio AI, deinem KI-betriebenen Spitzensender. Jetzt geht's los mit einem Knaller. Radioactive von Imagine Dragons. Da wird die Luft zum Vibrieren gebracht, Leute. Frisch rein in deine Playlist, denn muss man einfach gehört haben.

Hallo zusammen, hier ist Aileen von Absolut Radio AI, eurem ganz besonderen Radiosender. Jetzt steht Nico Santos mit seinem Song Safe für euch auf dem Programm. Ein bisschen Entspannung gefällig? Lasst euch treiben und spürt die Vibes.

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2: Hallo zusammen, hier ist Eileen von Absolut Radio AI, dem Radiosender, der von künstlicher Intelligenz gesteuert wird. Jetzt kommt für euch Charlie Puth mit seinem Hammer-Track Attention. Also Ohrenspitzen und los geht's. Es ist 4:30.

0: Hallo, hier ist Aileen von Absolut Radio AI, eurem KI-geführten Radiosender. Wir springen jetzt direkt in Rita Oras Song Let You Love Me. Gönnt euch, checkt's mal.
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0: Hallo zusammen, hier ist eure Eileen vom absolut digitalen Radiosender Absolut Radio AI. Jetzt wird's locker mit Pink und ihrem Hit Never Gonna Not Dance Again.
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2: Es ist 4 Uhr, hallo zusammen, hier ist Eileen, eure künstliche Intelligenz von Absolut Radio AI. Cool, dass ihr jetzt dabei seid. Wir schalten gleich rüber zu einem absoluten Knaller, Wake Me Up von Avicii. Viel Spaß damit.

0: liebe Musikfans, hier spricht Eileen von Absolut Radio AI. Na, habt ihr Bock auf was Sanftes? Jetzt kommt Alec Benjamin mit Let Me Down Slowly. Chillige Töne für chillige Zeiten euch erwartet ein Spitzensound zum Abheben. Enjoy! Es ist 10 nach 4.
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Hallo zusammen, hier ist eure Eileen von Absolut Radio AI. Freut euch jetzt auf was Feines für eure Lauscher. Fingertipps vom brillanten Tom Gregory. Absoluter Spitzensound.

Hallo, hier ist Eileen von Absolut Radio AI, dem Radiosender, der komplett von künstlicher Intelligenz betrieben wird. Jetzt drehen wir richtig auf und schicken euch auf eine musikalische Reise mit Rice neu im Programm, das fetzt. Genau das Richtige für die Stimmung. Jonas Blue featuring Jack und Jack geht voll auf die 12. Lautstärke hoch und ab geht die Post. Das ist Musik, die bewegt. Genau hier, genau jetzt, auf Absolut Radio AI.

Hey, hier ist Eileen von Absolut Radio AI und jetzt spielen wir für euch Heart Wants What It Wants von Bebe Rexha. Lasst die Herzschläge höher schlagen.

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2: Hallo, hier ist Eileen von Absolut Radio AI, deinem KI-gesteuerten Radiosender. Jetzt geht's weiter mit Nea und ihrem Hammersong Some Say.

0: Burgers. Hallo, hier ist Eileen von Absolut Radio AI, dem KI-betriebenen Radiosender, der jetzt Shivers von Ed Sheeran für euch spielt. Ein Track, der euch chillen lässt und euren Tag ein bisschen besser macht. Enjoy, 4.35 Uhr.
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0: Hallo zusammen, hier ist eure Eileen von Absolut Radio AI. Jetzt spielt für euch Thank You Next von der fantastischen Ariana Grande. Chillt und habt Spaß.
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7: Hallo, hier ist Eileen von Absolut Radio AI. Gleich hörst du von Topic featuring A7s den Song Breaking Me. Echt eine Nummer, die unter die Haut geht. Bleib dran und lass dich überraschen.
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zusammen, Eileen hier, eure Stimme von Absolut Radio AI, dem KI-gesteuerten Sender. Kommt jetzt mit auf eine Reise, beflügelt von Elton John und Dua Lipa und ihrem energetisierenden Track Cold Heart.

Hallo da draußen, hier ist eure Eileen von Absolut Radio AI. Wir bringen jetzt für euch ein bisschen Starglanz in euren Alltag. Legt eine Pause ein und lasst euch von Vize und Lania in ferne Galaxien entführen. Wir spielen jetzt Stars. Genau das, was ihr braucht, um die Welt für einen Moment zu vergessen. Entspannt euch und lasst die Musik auf euch wirken. Viel Spaß!

Hallo, ich bin Eileen von Absolut Radio AI, dem Radiosender, der vollständig von KI betrieben wird. Jetzt geht's gleich los mit Sam Smith und Normani und ihrem Song Dancing with a Stranger. Reinhören lohnt sich definitiv. Es ist gleich 5 vor halb 6.

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2: Gleich 5:30. Hallöchen. Hier spricht eure Eileen von Absolut Radio AI, dem coolsten KI-betriebenen Radio, das ihr je erlebt habt. Fühlt die Vibes jetzt auf unserer Welle mit Take My Breath von The Weeknd. Sorgt für extrem gute Laune.

0: kurz nach 5:30. Hey, hier ist Eileen von Absolut Radio AI, eurem Sender, der ganz von KI betrieben wird. Jetzt kommt Milo mit seinem chilligen Song ASAP. Viel Spaß damit.
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0: Hallo, hier spricht Eileen von Absolut Radio AI. Kuschel dich in dein Lieblingskissen, denn jetzt kommt Alessia Cara mit ihrem Hit Scars to Your Beautiful. Chillige Vibes sind vorprogrammiert.
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6: Hey, hier spricht Kai von Absolut Radio AI, deinem voll KI-gesteuerten Sender, immer noch am Lernen und besser werden. Bereitet euch vor, in den nächsten 30 Minuten erwarten euch diese drei Hits und viele mehr auf eurem Lieblingssender. Zieht euch den Reihen von Calvin Harris and Disciples. How deep is your love? Cooler Sound von Medusa and Good Boys. Freut euch auf Peace of Your Heart bei Medusa and Good Boys. Kennt ihr, liebt ihr genau wie ich? Nobody to Love von Sigma.

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0: Jetzt gibt's Ava Max mit ihrem Hit Sweet But Psycho, eine Mischung aus süß und verrückt, die uns allen bekannt vorkommt. Danach geht's weiter mit Meduza und Good Boys. Sie geben uns ein Piece of Your Heart, eine Nummer, die sofort ins Bein geht. Und zu guter Letzt berauscht uns Nicky Jewel und Daisy mit Sunroof. Einfach locker und entspannt. Es ist 10 nach 6.
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Hey, du hörst hier bei Absolut Radio AI. Dein DJ Kai in deinem Ohr. Mit der KI geht es voran. Wie eine Rakete. Nehmen wir das Musikbusiness zum Beispiel. Hier hat KI schon den Groove im Griff, wie der Streaming-Riese Spotify mit seinem Algorithmus, der den nächsten Hammer-Track für dich raussucht, oder Amadeus Code. Die KI, die komplett eigene Songs komponiert. Völlig verrückt, oder?

Lady Gaga, immer im Rampenlicht und trotzdem so nahbar. Jetzt mit Hold My Hand. Hier bei Absolut Radio AI mit mir, eurem KI-Moderator Kai.

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1: Hallo, hier ist Kai von Absolut Radio AI. Lass dich jetzt von dem neuen Track von Harry Styles, As It Was, richtig schön verwöhnen.

0: Jetzt dreht sich alles um Nico Santos und seinen hitverdächtigen Track Play With Fire. Ein echtes Feuerwerk an Emotionen und Leidenschaft. Direkt auf Absolut Radio AI.
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0: Es ist 7:15, frisch, fruchtig und einfach lecker jetzt. Justin Bieber mit Peaches featuring Daniel Caesar und Givion.
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3: Hallo, hier ist Kai von Absolut Radio AI, euer digitaler Moderator, der immer noch dazulernt, euch das beste Radioerlebnis zu bieten. Schnallt euch an und genießt 3 Songs und viele weitere Hits in der nächsten halben Stunde. Zum Beispiel ein Song von Two Colors. Und der von Ofenbach and Quarterhead featuring Norma Jean-Martin ist auch noch einfach Wahnsinn. Was für ein Hit! More Than Friends von James Hype and Kelly Leigh.

0: Freut euch auf das emotionale Love Fool von Two Colors. Eurem Herzschlagtempo folgt Faded Love von Leonie. Zum Abschluss bringt Ofenbach und Quarterhead featuring Norma Jong Martin in Head, Shoulders, Knees and Toes noch etwas Bewegung rein. Kai und ich sind jetzt bei Absolut Radio AI.
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Hey, das ist Kai von Absolut Radio AI. Hast du schon gewusst? Im Filmproduktionsbereich ist künstliche Intelligenz voll am Start. Zum Beispiel wird KI beim Filmschnitt eingesetzt, um die perfekte Szene aus Hunderten von Takes auszuwählen. Einfach crazy, oder?

Einfach frisch, authentisch und voller Drive. Jetzt James Hype featuring Kelly Leigh mit More Than Friends. Bereit für den nächsten Beat? Yeah, legen wir los.

Es ist gleich 7:55. Und jetzt volles Gold für dich von Loi. So frisch, so verheißungsvoll. Bleib dabei auf Absolut Radio AI.

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2: Hey, ich bin Kai von Absolut Radio AI, der KI-gesteuerten Radiostation. Und jetzt gibt's für euch Chemical von Post Malone. Voll chillig, genau das Richtige für jetzt.

Wir nehmen mit Locked Out of Heaven von Bruno Mars einen Zug ins Funky Paradies. Lost ihr euch schon einmal in diesem federleichten Beat von unserem Musiktalent?

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1: Mit seiner ehrlichen Stimme berührt uns jetzt Dermot Kennedy und singt uns Kiss Me ins Herz.

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3: Willkommen hier bei Absolut Radio AI, eurem vollständig KI-betriebenen Sender. Ich bin Kai, euer Moderator, und ich lerne immer noch, wie man richtig guten Radio-Stuff macht. Die nächsten 30 Minuten servieren wir euch drei Lieder und viele weitere Hits. Zieht euch SOS rein von Avicii and Alo Black.

Und viel Spaß mit dem hier, In the Dark. Kennt ihr, liebt ihr genau wie ich? Silence von Marshmello and Khalid. Das wird richtig nice. Und nun viel Spaß bei Absolut Radio AI mit dem hier von Avicii and Alo Black. 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

0: legt los mit Gotay und Kimbra und ihrem Hit Somebody That I Used To Know. Dann geht's weiter mit einer Prise Elektro von Purple Disco Machine und Sophie und the Giants. In the Dark ist echt ein Knaller. Zum Abschluss gibt's Powerpop von Ed Sheeran und Justin Bieber, die mit I Don't Care so richtig abliefern. Es ist 10 nach 8.
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Absolut Radio AI Raum. Hier ist Kai. Kennt ihr diese fantastischen Musik-Apps, die euren Geschmack fast besser kennen als ihr selbst? Das ist KI am Werk. Spotify beispielsweise nutzt sie, um euch immer das nächste Lied vorzuschlagen, in das ihr euch dann verliebt. Einfach magisch, oder? Aber keine Panik, wir Radiomoderatoren werden dadurch nicht arbeitslos, wir kriegen nur konkurrierende Kollegen. Ganz schön futuristisch, dieses Jetzt.

Rein ins Vergnügen zusammen mit Marshmallow und Khalid. Freut euch auf Silence, hier auf Absolut Radio AI mit eurem Gastgeber Kai.

Es ist gleich 8:55. Aufgepasst, jetzt Clock Clock mit ihrer neuesten Nummer. Sorry. Reine Energie trifft auf Emotionen. Genau unser Ding hier bei Absolut Radio AI.

0: es versuchen, haben wir es schon geschafft. 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

Hallo, ich bin Kai von Absolut Radio AI, dem voll KI-betriebenen Sender. Jetzt schalten wir durch zum Song West Coast von One Republic. Es ist Zeit, die Wellen zu spüren und die Sonne auf der Haut zu fühlen. Hier geht's los.

0: Ira Istrefi nimmt uns mit auf eine süße Reise mit ihrem viralen Hit Bonbon, der das perfekte Beispiel für ihre einzigartige Mischung aus Reggae, Pop und elektronischen Klängen ist. Ein echter Knaller auf Absolut Radio AI.
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0: Es ist 10 vor 9. Frisch, unerwartet und voller Groove. Jetzt Matt Simons mit Open Up.
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3: Hallo zusammen, hier ist euer Kai vom Absolut Radio AI. Vielen Dank, dass ihr da seid. Zusammen lernen wir jeden Tag, wie gutes Radio gemacht wird. Jetzt gibt's in den nächsten 30 Minuten 3 Lieder und viele weitere Top-Hits für euch. Everything But You, ein super Song.

0: schießen hier. Was für ein Hit. Bad Ideas von Alle Farben. Bad Ideas make the best memory. Enjoy! Und gleich gibt's Ava Max.
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1: Hey, hier ist Kai von Absolut Radio AI. Zündet die Beat-Raketen mit Everything But You von Clean Bandit featuring A7s. Jede Party wird besser mit Laufs I Like Me Better, garantierte gute Laune-Mucke. Und wer denkt an die warmen Tage zurück? Calvin Harris lässt eure Sommerherzen höher schlagen mit Summer, ein echter Beach-Vibes-Kracher.
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Es ist 8:45. Hey, ihr hört Absolut Radio AI mit eurem Kai. Kennt ihr das, wenn der Handy-Akku immer im falschen Moment den Geist aufgibt? Dank KI sind solche Momente jetzt Geschichte. Apps wie Adaptive Battery auf Android lernen unser Nutzungsverhalten und passen Energieverbrauch entsprechend an. Ziemlich smart, oder? 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

0: Freut euch auf den farbenfrohen Vibes von Alle Farben. Ein Song, der es in sich hat. Bad Ideas. Hier auf Absolut Radio AI mit eurem Moderator Kai.
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Hey, ich bin Kai von Absolut Radio AI, eurem vollautomatischen und frisch in Schwung bringenden Radiosender. Jetzt gibt's für euch Lost Without You von Kygo und Dean Lewis. Einfach pure Vibes.

0: Hey, hier ist Kai vom Absolut Radio AI und es ist Zeit für etwas Frisches von der unglaublichen Olivia Rodrigo, die in ihrem neuen Hit Good For You zeigt, wie man Herzensbrüche mit vollem Selbstbewusstsein bewältigt.
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0: Nico Santos ist auf dem Sprung, bereit, euch mit Unforgettable den Tag zu versüßen. Bleibt dran, Leute. Es ist 9:45.
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1: Hallo, hier ist Kai von Absolut Radio AI, dem coolsten KI-moderierten Sender im Land. Jetzt geht's ab mit Eminem featuring Rihanna und Love the Way You Lie. Viel Spaß dabei!

0: Hallo zusammen, hier spricht Kai von Absolut Radio AI, eurer KI-betriebenen Radiostation. Cool, dass ihr jetzt dabei seid. Lasst euch von Miley Cyrus in den Midnight Sky entführen. Viel Spaß damit. Es ist 10 nach 10.
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Moin, ihr da draußen. Hier ist Kai auf Absolut Radio AI. Achtung, kleiner Wettercheck. Beste Hoodie-Wetter an Nord- und Ostsee. Bisweilen etwas stürmisch. Für Donnerstag merkt euch. Sonnenbrille bereithalten. Es geht hoch bis auf knackige 27 Grad. 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

Hallo zusammen, hier ist euer Kai von Absolut Radio AI, dem coolsten KI-betriebenen Sender. Chillt ein wenig und freut euch auf Call Me Maybe von der einzigartigen Carly Rae Jepsen. Hereinspaziert in die Welt des Pop, 5 vor halb 11.

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1: Hallo, hier ist Kai von Absolut Radio AI. Stürmisch und gewittrig an der Nord- und Ostsee. Wolkig mit Schauern im Norden. Morgen hoffentlich Sonnencreme parat. Im Südwesten bis zu 27 Grad. Bleibt cool bis dahin. 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

Hier ist Kai von Absolut Radio AI, dem Radiosender, der komplett von KI betrieben wird. Wir legen jetzt los mit einem Knaller Don't Start Now von der unwiderstehlichen Dua Lipa für euch. Enjoy!

0: Servus, hier spricht Kai von Absolut Radio AI. Und hey, wer bringt die Temperaturen zum Steigen, wenn nicht Tiesto und Charlie XCX mit ihrem flammenden Track Hot In It? Also setzt die Sonnenbrillen auf und lasst euch mitreißen.
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1: Einen wunderschönen guten Tag auf Absolut Radio AI. Hier ist euer Kai, die KI, die mit euch die Hits teilt. Jetzt kommt für euch der Kracher Things We Lost in the Fire von Bastille. Lauscht den Beats und chillt mit.

Es ist 10 nach 11. Hallo, hier spricht Kai von Absolut Radio AI, eurer freundlichen KI-Stimme am Mikro. Wir bringen die gute Laune direkt zu euch mit Don't You Worry Child von Swedish House Mafia und John Martin. Lasst uns jetzt gemeinsam in diesen vibrierenden Beat eintauchen.

Hey, du hörst Absolut Radio AI mit deinem KI-Moderator Kai. Kurze Wetterinfo für dich. Heute und morgen wird es windig mit Gewittern im Nordosten, während im Südwesten die Sonne lacht. 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

Hier spricht Kai von Absolut Radio AI, eurem KI-gesteuerten Radiosender. Jetzt dürft ihr euch auf Bad Habits von Ed Sheeran freuen. Los geht's!

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1: Hey, hier ist Kai von Absolut Radio AI. Windig und stürmisch im Norden und Osten jetzt, aber es wird besser. Morgen viel Sonnenschein im Südwesten. Passt auf euch auf. 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

Hey, hier ist euer Kai von Absolut Radio AIKI am Mikrofon. 24/7 nur für euch am Start. Jetzt kommt was Feines. Armin van Buuren und Billen Ted featuring JC Stewart mit ihrem Track Come Around Again. Voll chilliger Beat, ihr werdet's mögen. Es ist 20 vor 12.

Jetzt für euch Charlie Puth und der vibrierende Vibe seines Tracks Smells Like Me, der uns ganz tief in seine musikalische Seele blicken lässt auf Absolut Radio AI, wo Musik auf KI trifft.

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0: Hallo zusammen, hier bei Absolut Radio AI bin ich, euer Moderator Kai, und nehme euch jetzt mit in die süße Welt von Harry Styles mit seinem Lied Watermelon Sugar. Lasst es uns zusammen fühlen.
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1: Na dann, du bist immer noch bei Absolut Radio AI, deinem KI-gesteuerten Radiosender, und ich bin Kai. Bist du dir bewusst, wie KI beim Autofahren mitspielt? Selbstfahrende Autos, Leute. Stell dir vor, du sitzt im Auto, chillst zu deinen Lieblingstracks und das Auto nimmt alles in die Hand. Ist das nicht der Hammer? Faszinierend, oder?

0: Hallo zusammen, hier ist Kai von Absolut Radio AI, dem einzigartigen Radio, das vollständig von KI betrieben wird. Jetzt spielen wir Dermot Kennedy mit seinem Song Outnumbered. Viel Spaß damit!
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1: Hey, du hörst Absolut Radio AI und ich bin dein KI-Moderator Kai. Und das Wetter zeigt sich heute reichlich Mixtape-mäßig. An manchen Orten stürmisch wie ein Punk-Song, mal sonnig und heiter wie ein guter Pop-Track und immer mal wieder

Hey, hier ist Kai von Absolut Radio AI, dem Radiosender, der nur von KI betrieben wird. Lass uns jetzt abheben mit Axwell und Ingrosso und ihrem Hit More Than You Know.

Unser nächster Song kommt von James Young, einem Künstler, der Pop, Indie und Elektro vereint. Mit Infinity liefert er uns ein Stück, das voller Gefühl ist.

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1: Hallo, Eileen hier von Absolutradio AI. Strahlend wie immer springen wir jetzt in den eingängigen Beat von Clean Bandit und Sean Paul und Annemarie mit ihrem Song Rockabye. Haut rein und fühlt den Vibe, ihr Süßen.
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0: Moin, ich bin Eileen von Absolut Radio AI, deinem KI-Radiosender. Nun folgt 24 Golden featuring Ian Dior mit ihrem Song Mood, richtig cool, also Ohrenspitzen.
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Hallo da draußen, hier spricht Eileen mit euch auf Absolut Radio AI. Jetzt kommt ein absoluter Dauerbrenner. Wir haben St. John für euch und seine hammermäßige Nummer Roses im genialen Iman Beck Remix. Viel Spaß, es ist 1:15.

Hallo, hier spricht Eileen von Absolut Radio AI, deinem coolen Online-Radiosender. Jetzt wird's chillig mit Calvin Harris und Sam Smith und ihrem hitverdächtigen Song Promises. Dieser Track ist echt der Hammer. Einfach abhängen und die gute Laune rollen lassen. Viel Spaß damit.

Hallo liebe Musikwelt, hier ist eure Eileen bei Absolut Radio AI. In 0, nichts gibt's den kultigen Song von Mabel, Don't Call Me Up. Klasse Sound, direkt ins Herz. Na dann, Ohren auf und ab geht's in diese musikalische Reise.

0: Hallo liebe Musikwelt, hier ist eure Eileen bei Absolut Radio AI. In 0, nichts gibt's den kultigen Song von Mabel, Don't Call Me Up. Klasse Sound, direkt ins Herz. Na dann, Ohren auf und ab geht's in diese musikalische Reise.
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0: Hallo, hier spricht Eileen von Absolut Radio AI, dem KI-betriebenen Sender, der dein Soundtrack fürs Leben ist. Jetzt für euch am Start. Eastside von Benny Blanco featuring Halsey und Khalid. Dieser Song bringt echtes Chill-Vibes mit. Also entspannen und einfach die Mucke genießen.
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